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Berlin Ostbahnhof. Berlin-Schönefeld Flughafen, hier von 17.34 Uhr auf Gleis 12. Zum Regionalexpress. Dann Ludwigsfelde über Berlin-Südkreuz, Lichterfelde Ost, die Abfahrt 17.40 Uhr auf Gleis 1. Regionalexpress nach Brandenburg über Berlin-Zoo, Berlin-Wannsee und Potsdam, Abfahrt 17.41 Uhr auf Gleis 14. Regionalexpress nach Stralsund über Oranienburg, Abfahrt 17.43 Uhr auf Gleis 5.